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6: Ja, also dieses Sommerwetter lässt auch leider an diesem Wochenende so ein bisschen auf sich warten. Heute Morgen ist es zwar stellenweise noch ganz schön, auch mit Sonne, aber im Laufe des Tages dann auch wieder einiges an Regen bei uns auf dem Regenradar zu sehen. 17 Grad bekommen wir heute maximal. Aktuell 14 Grad in Bremen-Habenhausen und 13 in Berne in der Wesermarsch.
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6: Nix los auf den Straßen. Unsere kostenlose Hotline für deine Blitzer und Verkehrsupdates 0800 10 22 400.
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6: Boah, du kennst doch 100 pro so Morgende, die einfach nur Kacke laufen, oder? Und genau so einen hatte ich. Ich will dir jetzt eigentlich echt nicht die Ohren vornölen hier schon um vor sieben. Aber ich hatte heute Morgen schon eine völlig unnötig nervige Parkplatzsuche. Eine Kaffeemaschine, die irgendwie so ein bisschen Princess-Treatment brauchte, bevor ich den ersten bekommen habe. Mein PC hat heute Morgen ungelogen erstmal 25 Minuten Updates gemacht. Und dann hatte ich den ersten Kaffee und beim ersten Schluck habe ich mir einen richtig schönen fetten Fleck auf mein helles T-Shirt gemacht. Es läuft hier heute Morgen. Ich habe einfach mal kurz mit dem Gedanken gespielt, einfach wieder nach Hause zu fahren und mich wieder ins Bett zu legen. Aber ne, ich lasse dich natürlich nicht im Stich. Ich bin da bis 12. Und es wird schön. Ich bin Lea und ich hoffe, dein Morgen ist ein bisschen schöner als meiner.

Energy Bremen, 6:03 und den Song hier fühle ich gerade sehr. Sido mit 1000 Tattoos. Also ich habe nur so ein mini kleines, aber mein Sohn ist gerade in der Klebetattoo-Phase und er hat im Moment einfach wirklich dauerhaft beide Arme komplett voll mit Dinos, Peppa Pig oder jetzt aktuell halt irgendwas mit Fußball. Nicht ganz so wie Sido, aber halt 1000 Tattoos in der Kleinkind-Edition. Das Original gibt's jetzt. Schönes Wochenende. Ich bin Lea. Feuer.

0: Hast du schon die ersten Deutschlandfahnen an den Autos gespottet? 7:12 haben wir es, Energy Bremen am Samstag vor dem ersten WM-Spiel für Deutschland. Weißt du schon, wo du guckst? Die meisten wahrscheinlich irgendwie zu Hause mit Freunden oder Family. Vielleicht ja im Garten grillen, wenn morgen das Wetter so ein bisschen hält. Falls du aber Bock auf Public Viewing hast, habe ich noch ein paar Tipps.
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0: WM-Arena, das klingt schon irgendwie so groß. Im Aladdin in Bremen gibt es wirklich das volle Programm. Da gibt es Warm-up vorm Spiel, riesengroße Leinwände. Übrigens ganz wettersicher, das ist nämlich alles Indoor. 17 Uhr geht es da morgen los. Bei gutem Wetter auch definitiv ein Highlight, Public Viewing im Beachclub White Pearl in Bremen. Oder Arena Ilpol, WM in der Arena. Ist komplett wettersafe, ist nämlich in und outdoor. Also alles irgendwie cool, vielleicht ist ja was für dich dabei. Meld dich gerne mal bei mir im Studio. Was sind denn so deine Pläne fürs Spiel morgen? Public Viewing, Grillen mit Freunden oder vielleicht hast du ja noch einen Tipp, wo es irgendwas Cooles gibt zum Gucken. Schick mir einfach mal eine WhatsApp ins Studio.
1: Sprachnachricht oder Text jetzt an die Energy Bremen WhatsApp Hotline 0173 680 5712.

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4: 3 Minuten vor 7:30.
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4: Wir kennen es von den letzten Tagen und es sieht auch an diesem Wochenende leider nicht ganz wirklich anders aus. Also das Sommerwetter lässt noch so ein bisschen auf sich warten. Es ist zwar heute Morgen stellenweise ganz schön, auch mit Sonne, aber im Laufe des Tages dann auch wieder einiges an Regen zu sehen bei uns auf dem Regenradar. 17 Grad bekommen wir heute noch maximal. Aktuell 14 Grad in Bremen-Gröpeling und 13 in Nethen im Ammerland.
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4: Mit einer Warnmeldung. Vorsicht auf der A27 Walsrode Richtung Bremen. Zwischen Walsrode West und Verden Ost ist eine ungesicherte Unfallstelle und da liegen Fahrzeugteile. Das war's. Unsere WhatsApp-Nummer für deine Blitzer und Verkehrsupdates 0173 680 5712. Gute und sichere Fahrt rein in deinen Samstag. Gleich mit dem allerschönsten Intro für einen Song. Ich liebe das so sehr. Oh. Es ist Harry Styles mit American Girls. Ist auch einfach insgesamt ein guter Song, aber dieses Intro sauge ich jedes Mal auf. Gibt's gleich in voller Länge. Aber wir starten jetzt erstmal mit seiner Ex. Taylor Swift ist schon Tag her, aber Taylor Swift und Harry Styles waren ja auch mal ein Paar. 2012 war das. Taylor Swift, Fate of Ophelia, gibt's jetzt. Und ich bin Lea.

0: Einer zu Bremen am Samstag, 7:55. Also selbst wenn du mit Fußball wirklich so gar nichts am Hut hast, ein Gutes hat die WM. Es gibt ab sofort immer ein Gesprächsthema.
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2: Endlich wieder WM. Endlich wieder
3: Goretzka!
2: Das WM-Quartier der deutschen Nationalmannschaft ist offensichtlich nicht nur in Hogwarts. Nein, es hat quasi direkt neben der Haustüre auch noch eine ganz großartige Dekoration. Eine Kuh. Da können Sie ja direkt mal Ihr Abendessen grüßen, denn während des Testspiels gegen die USA gab es schließlich ein Buffet hinterm Tor.
4: Gibt's keine Beweise.
2: Am Sonntag steht das erste Gruppenspiel an und innerhalb des Teams werden die wichtigen Fragen gestellt.
5: Wie viel Gramm hat ein Küsschen?
6: 5.
2: Und?
7: Boah, was mache ich für mein Aussehen?
2: Hintergrund, der Playboy hat eine Umfrage gestartet und wollte wissen, wer ist der heißeste Nationalspieler? Captain Kimmich hat's übrigens auf die 1 geschafft.
8: Joshua Kimmich ist eine reife Frucht.
2: Dabei wissen wir doch, wer es wirklich ist. Der Rasen. Schließlich wurde extra für den ein eigener Gärtner ins WM-Quartier eingeflogen. Hoffentlich hilft's.
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7:44 Uhr, Energy Bremen auf dem Weg zum frühen Brötchen holen. Und damit das nicht teurer wird als geplant, ein ganz schnelles Blitzer-Update von Maren aus Osterholz-Scharmbeck, hat sie gerade bei WhatsApp geschickt. Es wird geblitzt in Osterholz-Scharmbeck auf der Koppelstraße und zwar in beiden Richtungen. Danke dir, Maren. Und wenn du noch was gesehen hast, unsere WhatsApp-Nummer für deine Blitzer und Verkehrsupdates 0173 680 5712.

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5: Ja, also auch wenn das Wetter im Moment nicht so richtig will, bei uns klingt's trotzdem nach Sundowner und Füßen im Sand. Kygo und Save My Love gibt's gleich. Und Another und 54 Ultra mit Talk to You spiele ich dir auch gleich.
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7: 5:08. Ich bin Lisa Schwarzkopf. Schönen guten Morgen. Europa muss in der Raumfahrt unabhängiger werden. Das hat der deutsche Astronaut Matthias Maurer im ZDF gesagt. Hintergrund ist der Börsengang von Elon Musks Weltraumunternehmen SpaceX. Dadurch ist Musk zum ersten Billionär der Welt geworden. Die Rentner in Deutschland bekommen ab nächstem Monat mehr Geld. Der Bundesrat hat jetzt grünes Licht dafür gegeben. Damit steigen ab Juli die Bezüge um 4,2%. Bei einer Standardrente mit Durchschnittsverdienst und 45 Beitragsjahren sind das fast 80 Euro im Monat mehr. In Bremen-Arsten hat das Deutsche Rote Kreuz sein neues Katastrophenschutzzentrum eröffnet. Dort werden jetzt unter anderem LKW, Zelte oder Notstromaggregate zentral gelagert. Das war bislang über verschiedene Standorte in der Stadt verteilt. Auch die Ausbildung der Notfallsanitäter soll künftig in Arsten stattfinden. Bei der Fußball-WM in Nordamerika sind jetzt alle Gastgeberländer ins Turnier gestartet. Die USA mussten in ihrem ersten Spiel gegen Paraguay ran und haben sich deutlich mit 4:1 durchgesetzt. Zuvor ging es auch für Kanada los. Der Endstand gegen Bosnien-Herzegowina 1:1.
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5: Was soll ich denn sagen zu diesem Wetter? Also Sommer ist das nicht und zwar auch dieses Wochenende leider nicht. Es ist zwar heute Morgen stellenweise noch ganz schön, auch mit Sonne, aber im Laufe des Tages auch wieder einiges an Regen bei uns auf dem Regenradar zu sehen. 17 Grad bekommen wir heute noch maximal. Aktuell 14 Grad in Bremen-Arsten und 14 auch in Huxiel im Landkreis Friesland.
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5: Mit einer Warnmeldung. Vorsicht auf der A27 Walsrode Richtung Bremen. Zwischen Walsrode West und Verden Ost ist eine ungesicherte Unfallstelle und da liegen auch Fahrzeugteile. Ein Blitzer heute Morgen in Osterholz-Scharmbeck auf der Koppelstraße in beiden Richtungen. Danke an Maren fürs Bescheid sagen. Unsere kostenlose Hotline für deine Blitzer und Verkehrsupdates 0800 10 22 400.
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5: Wir lächeln dieses Mistwetter einfach ein bisschen weg, würde ich sagen. Und wir holen uns so ein bisschen Sommervibes ins Radio. Und das kann er hier. Bad Bunny gibt's gleich. Außerdem Kygo. Und der hier schreit eigentlich nach Sonnenbrille dazu auf der Nase. Ich würde sagen, mach einfach trotzdem. Egal, ob Sonne scheint oder nicht, ist einfach ein Vibe. Genieß dein Wochenende. Egal, ob mit Sonnenbrille oder nicht. Ich bin Lea, moin.

Justin Bieber bei Energy Bremen um 8:04. Hat diese Woche mal wieder das Internet gecrashed. Herr Bieber hat nämlich neue Schuhe rausgebracht. Also so Sneaker, natürlich ganz fett angeteased bei Insta tagelang und dann ausverkauft. In 9 Minuten, die Dinger. Ich frage mich ja immer, wer sich ernsthaft irgendwie einen Wecker stellt, um dann irgendwie so Sneaker zu bekommen. Aber auf der anderen Seite bewundere ich auch ein bisschen so viel Einsatz mit ein paar Sneaker. Aber ich habe auch gerade mal geguckt, die sind zumindest ganz cool. Also nicht ganz so hässlich, so wie bei anderen Promi-Kollektionen ja ganz oft. Another Run 54 Ultra mit Talk to You gibt's jetzt. Ich bin Lea und ich wünsche dir ein schönes Wochenende. Moin!

Jetzt so ein schöner Aperol oder ein Bierchen in der Sonne. Energy Bremen am Samstag, 14 Minuten nach 8. Das sind echt Sommer-Vibes von Kygo. Sind aber irgendwie bei unserem norddeutschen Sommer noch nicht so richtig angekommen, offenbar. Wir versuchen es weiter. Mit Bad Bunny. Vielleicht hilft's ja.

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4: 8:58.
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4: 16 Grad aktuell in Bremen-Kattenturm und 16 auch in Sandkrug im Landkreis Oldenburg. Und das ist auch schon fast das Maximum für heute. 17 Grad bekommen wir maximal. Und auch sonst ist das auch heute leider wieder nicht wirklich Sommerwetter. Im Laufe des Tages immer wieder Regenschauer, bisschen Wind auch. Also wir warten weiter, dass es wieder ein bisschen besser wird.
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4: Alles frei auf den Straßen, aber 3 Blitzer schon heute Morgen. In Bremen auf der B75 Richtung Bremen kurz vor Grolland. Dann nochmal B75, aber diesmal Richtung Delmhorst bei der Auffahrt Woltmershausen. Und in Osterholz-Scharmbeck auf der Koppelstraße in beiden Richtungen. Danke an Maren und Uwe. Unsere WhatsApp-Nummer für deine Blitzer und Verkehrsupdates 0173 680 5712. Gute und sichere Fahrt durch deinen Samstag. Ich bin Lea. Schönes Wochenende. Moin.
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0: Na, bist du schon in WM-Stimmung? Lieben wir ja die Frage, ne? Energy Bremen am Samstag, 8.36 Uhr. Und wenn deine ehrliche Antwort darauf Nein ist, dann ist das völlig okay. Ich bin ehrlich, ich bin auch Typ Erfolgsfan, wie man das so sagt. Also wenn Deutschland irgendwie im Halbfinale vielleicht steht oder so, dann werde ich mir auch eine Deutschlandfahne ins Gesicht malen. So viel steht fest. Und vorher, ja, ist halt irgendwie ja, so oder so schön, die Spiele irgendwie zu gucken mit Freunde, Familie, ist ja irgendwie immer so ein Ding. Wie machst du das denn? Wo guckst du?
1: Zu Hause im Garten, es wird gegrillt.
2: Wahrscheinlich an der Schlachte.
3: Mit meinem Kollege. Wir wollen das in einer Bar gucken.
4: Ich gucke zu Hause, wahrscheinlich mit der Familie.
5: Wir hätten eine Leinwand zu Hause und könnten im Garten gucken. Auch ganz groß, mal schauen, wie es Wetter wird.
0: Also, ich würde sagen, Beamer reinholen. Also zumindest fürs erste Spiel morgen. Was machst du denn Schönes morgen? Schick mir gerne mal eine WhatsApp ins Studio.

lief und die Tanzfläche war voll, so viel steht fest. Am Tresen immer so ein paar Typen, die sich so an ihrem Glas festgehalten haben, aber alles ganz fest im Blick hatten, was da auf der Tanzfläche abging. Du hast ein Bild davon, bin ich mir sicher. Wahrscheinlich funktioniert der auch heute noch, weil er einfach gut ist. Wir sind hier zwar nicht im Club in der Black Area, aber du darfst trotzdem einen Ticken lauter machen. Timbaland und Carrie Hilson, The Way I Are, gibt's jetzt. Ich bin Lea und wünsche dir ein schönes Wochenende. Moin!

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5: Gleich gibt's was, wenn du meine Klaviergeklimper-Obsession so ein bisschen teilst. The Bowser. Mit Magnetic spiele ich dir gleich. Und der Song, bei dem wir unseren kleinen Kindern mal kurz die Ohren zuhalten müssen. Nina Chuba. Mit Fucked Up spiele ich dir auch gleich.
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7: 9:05. Ich bin Lisa Schwarzkopf. Schönen guten Morgen. In der Raumfahrt kann Europa noch nachlegen. Was Raketen- oder auch Satellitentechnik angeht, sollten sich Staaten nicht auf andere Staaten oder Einzelpersonen verlassen, sagte der deutsche Astronaut Matthias Maurer im ZDF. Gestern war Elon Musk SpaceX an die Börse gegangen. Drohnenangriffe auf den Bundestag. Diese Gefahr ist laut Innenminister Dobrindt deutlich größer geworden. Dobrindt hält daher eine dauerhafte Drohnenabwehr für notwendig, berichtet die Rheinische Post. Beim Bundestag ist dafür allerdings die Stadt Berlin zuständig. Das DFB-Sportgericht hat dem SV Werder die nächste Geldstrafe aufgebrummt. Der Fußball-Bundesligist muss 30.000 Euro zahlen, weil die Fans beim Auswärtsspiel in Köln im April gezündelt hatten. Insgesamt summieren sich die Strafen für die Bremer in der vergangenen Saison damit auf mehr als 430.000 Euro. Dieser Auftakt kann sich doch sehen lassen. Die USA haben ihr erstes Spiel bei der Fußball-WM gegen Paraguay mit 4:1 gewonnen. Zuvor war Co-Gastgeber Kanada nicht über ein Unentschieden hinausgekommen. 1:1 stand es am Ende in der Partie gegen Bosnien-Herzegowina.
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5: Jo, Sommerwetter sieht anders aus, lässt leider auch an diesem Wochenende so ein bisschen auf sich warten. Es ist zwar heute Morgen stellenweise noch ganz schön, auch mit Sonne, aber im Laufe des Tages auch wieder einiges an Regen bei uns auf dem Regenradar zu sehen. 17 Grad bekommen wir heute noch maximal. Wir haben aktuell schon 16 in Bremen-Stegras und 16 auch in Oldenburg-Bechleu.
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5: Alles frei auf den Straßen, aber 4 Blitzer schon heute Morgen. In Bremen auf der B75 Richtung Bremen kurz vor Grolland. Dann nochmal die B75, aber Richtung Delmhorst bei der Auffahrt Woltmershausen. Nochmal Bremen, Autobahnzubringer Freihafen, stadtauswärts kurz nach der Abfahrt zur Uni unter der Brücke. Und in Osterholz-Scharmbeck auf der Koppelstraße in beiden Richtungen. Danke an Rona, Maren und Uwe fürs Bescheid sagen. Unsere kostenlose Hotline für deine Blitzer und Verkehrsupdates 0800 10 22 400.
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5: Ja, auch wenn das jetzt im Moment nicht so ganz das richtige Fahrradfahrwetter ist, das kommt ja noch. Bisschen Geduld und dann brauchst du ein Rad. Und wenn du keins hast, dann schenken wir dir eins. Wie? Das erzähle ich dir gleich in 5 Minuten. Ich bin Lea. Schönes Wochenende.

0: 7:07. 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

Energy Bremen. Am Samstag, 13 Minuten nach 9. Und wir klimpern jetzt wieder so ein bisschen. Also nicht wir, aber The Bowser. Ich hab's ja vielleicht schon mal erwähnt. Wenn's nach mir geht, könnte jeder Song mit so ein bisschen Klaviergeklimper losgehen. The Bowser, Magnetic, gibt's jetzt. Ich quatsch auch nicht drauf auf das Anfangsgeklimper. Ich bin Lea. Schönes Wochenende.

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11: 9:55.
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11: 16 Grad aktuell in Bremen-Walle und 16 auch in Jeddelo im Ammerland. Ja, Sommer ist das auch heute wieder nicht so wirklich. Wir müssen uns noch ein bisschen gedulden. Auch heute immer wieder Regenschauer und auch von den Temperaturen her kommt jetzt nicht mehr so viel. 17 Grad heute maximal.
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11: Mit einer Warnmeldung. Vorsicht auf der A27 Bremen Richtung Bremerhaven. Zwischen Ilpol und Schwanewede hat es einen Unfall gegeben und der ist noch ungesichert. Ansonsten alles frei, aber 4 Blitzer in Bremen auf der

spricht uns allen aus der Seele, oder? Waiting for the Summer. Wie sehr kann man einen Song fühlen? Energy Bremen am Samstag, 9.32 Uhr. Wir sind hier eher in Norddeutschland eigentlich echt ein bisschen Kummer gewöhnt, was das Wetter angeht. Aber so langsam könnte ja mal wieder ein bisschen schöner werden. Ne? Ich meine, wir haben Mitte Juni. Und dann ist ja jetzt auch noch Urlaubszeit. Und vielleicht fühlst du das so ein bisschen. Zwei meiner besten Freundinnen sind gerade im Urlaub. Eine ist auf Malle und eine spanisches Festland. Kannst dir ja vorstellen, was da so schön für Fotos kommen. Ne? Heute Morgen gab es schon ein Bild von einem Kaffee am Pool und gestern Abend schön Bier auf dem Hotelbalkon am Ballermann. Bin ich neidisch? Ja. Gönne ich es ihnen? Ja. Wird schon noch mit unserem Sommer hier. Ich bin Lea. Genieß dein Wochenende.

0: Hast du schon die ersten Deutschlandfahnen an den Autos gespottet? 9.42 Uhr haben wir es, Energy Bremen, am Samstag vor dem ersten WM-Spiel für Deutschland. Weißt du schon, wo du guckst morgen? Wahrscheinlich die meisten irgendwie zu Hause mit Freunden oder Familie, vielleicht im Garten grillen, wenn das Wetter sich ein bisschen hält. Falls du aber Bock auf Public Viewing hast, da habe ich ein paar Tipps.
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0: WM-Arena, das klingt schon so groß. Im Aladdin in Bremen gibt es das volle Programm. Es gibt ein Warm-up vorm Spiel, riesengroße Leinwände. Übrigens ganz wettersicher, es ist nämlich Indoor. 17 Uhr geht es da morgen los. Bei gutem Wetter definitiv ein Highlight, Public Viewing im Beachclub White Pearl in Bremen. Oder Arena Ilpol, WM in der Arena. Ist auch komplett wettersafe, ist nämlich In- und Outdoor. Also alles eigentlich cool, vielleicht ist ja was für dich dabei. Meld dich gerne mal bei mir im Studio. Was sind denn deine Pläne fürs Spiel morgen? Public Viewing oder Grillen mit Freunden? Vielleicht hast du ja noch einen Tipp. Schick mir einfach gerne mal eine WhatsApp zu mir ins Studio. Schönes Wochenende dir jetzt mit Dominik Feig.

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2: Wir starten gleich einen kleinen 2000er Rave. Spiele ich dir gleich. Und natürlich auch ein bisschen was aus den aktuellen Club-Playlists. Topic mit Sorry Papi gibt's auch gleich.
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4: 5:10. Ich bin Lisa Schwarzkopf. Schönen guten Tag. Ist der Iran-Krieg bald zu Ende oder gehen die Angriffe weiter? Das ist immer noch unklar. Vom Vermittler Pakistan gibt's mittlerweile aber immerhin positive Signale. Da ist von einem möglichen Friedensabkommen die Rede. Offiziell bestätigt haben das die USA und der Iran aber noch nicht. Europa muss in der Raumfahrt unabhängiger werden. Das hat der deutsche Astronaut Matthias Maurer im ZDF gesagt. Hintergrund ist der Börsengang von Elon Musks Weltraumunternehmen SpaceX. Dadurch ist Musk zum ersten Billionär der Welt geworden. In Bremen-Arsten hat das Deutsche Rote Kreuz sein neues Katastrophenschutzzentrum eröffnet. Dort werden jetzt unter anderem LKW, Zelte oder Notstromaggregate zentral gelagert. Das war bislang über verschiedene Standorte in der Stadt verteilt. Auch die Ausbildung der Notfallsanitäter soll künftig in Arsten stattfinden. Bei der Fußball-WM in Nordamerika sind jetzt alle Gastgeberländer ins Turnier gestartet. Die USA mussten in ihrem ersten Spiel gegen Paraguay ran und haben sich deutlich mit 4:1 durchgesetzt. Zuvor ging es auch für Kanada los. Der Endstand gegen Bosnien-Herzegowina 1:1.
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2: Wir warten weiter, dass der Sommer irgendwie ein bisschen wieder zurückkommt. Heute nicht, leider. Also es ist zwar heute Morgen stellenweise noch ganz schön, auch mit Sonne zwischendurch, aber im Laufe des Tages ist da auch wieder einiges an Regen bei uns auf dem Regenradar zu sehen. 17 Grad bekommen wir heute noch maximal, aktuell 16 Grad in Bremen-Horn und 16 auch in Rodenkirchen in der Wesermarsch.
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2: Mit 3 Warnmeldungen. Vorsicht auf der A27 Bremen Richtung Bremerhaven. Zwischen Ilpol und Schwanewede ist eine ungesicherte Unfallstelle. Dann die A29 Oldenburg Richtung Ahlhorner Heide. Zwischen dem Kreuz Oldenburg Ost und Sandkrug. Vorsicht, da liegen Gegenstände. Und die A293, das ist die Stadtautobahn Oldenburg. Zwischen dem Kreuz Oldenburg Nord und Etzhorn. In beiden Richtungen Vorsicht, da ist eine Entenfamilie. Fahrt da also bitte ganz besonders vorsichtig. Und 4 Blitzer heute Morgen in Bremen auf der B75 Richtung Bremen, kurz vor Grolland. Dann nochmal die B75, aber Richtung Delmhorst bei der Auffahrt Woltmershausen. Und nochmal Bremen, Autobahnzubringer Freihafen, stadtauswärts kurz nach der Abfahrt zur Uni unter der Brücke. Und der letzte in Osterholz-Scharmbeck auf der Koppelstraße in beiden Richtungen. Danke an Rona, Maren und Uwe fürs Bescheidsagen. Unsere kostenlose Hotline für deine Blitzer und Verkehrsupdates 0800 10 22 400.
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2: Na, bist du schon in WM-Stimmung? Ist ja gerade irgendwie so unsere Lieblingsfrage, ne? Und wenn deine ehrliche Antwort darauf Nein ist, dann ist das auch völlig okay. Und auch wenn du keinen Bock hast, das Spiel morgen zu gucken, ist auch okay. Oder wenn du vorher irgendwie vielleicht noch irgendwas machen willst, was nichts mit Fußball zu tun hat. Es ist auch noch einiges ohne Fußball los dieses Wochenende. Und was, das checken wir gleich mal in 6 Minuten. Ich bin Lea. Schönes Wochenende.

0: Es ist völlig okay, wenn du noch nicht im WM-Fieber bist, nur um das an der Stelle mal gesagt zu haben. 4:04 haben wir Samstagmorgen bei Energy Bremen. Und auch wenn dein Wochenende nicht im Zeichen des WM-Starts steht, gibt's einiges für dich.
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0: In Osterholz-Scharbeck wird heute Abend aber mal so richtig durch den Tisch getreten.
2: Ich bin ein Dorfkind, darauf bin ich stolz.
0: Beat, die Party der Landjugend Pennigbüttel. Und ich glaube, eins steht fest, auf dem Dorf weiß man, wie gefeiert wird. Und das, na, zeigt sich definitiv bei dieser Party, ist ein absoluter Abriss. In Cubes in Oldenburg geht's in eine etwas andere Richtung.
3: I like the way you work it, no diggity.
0: Oldschool Beats, Oldschool Hip-Hop und R&B heute Abend. Und wenn du gar keinen Bock auf Party hast, in Bremen ist dieses Wochenende La Strada. Überall in der Bremer City sind so ganz viele verschiedene Straßenkünstler unterwegs dieses Wochenende. Zirkus, Akrobatik, Jonglieren, das ist einfach überall. Das ist wirklich richtig, richtig cool, besonders auch wenn du Kids hast. Oder morgen ist wieder Woman, der große Modeflohmarkt für Frauen in der Messehalle 5 in Bremen, präsentiert von Energy Bremen. Stichwort neues Sommeroutfit und so, ne?

0: 14 Minuten nach 10 mit einem schnellen Update von den Straßen.
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0: Paul hat sich gerade bei WhatsApp gemeldet. Auf der A27 Bremen Richtung Bremerhaven, Höhe Schwanewede, hat es einen Unfall gegeben. Und da geht gerade gar nichts. Da ist gerade absolut Stillstand und es staut sich auch schon ordentlich. Die Polizei ist aber schon da. Danke dir, Paul, fürs Bescheid sagen.

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7: 10:55.
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7: 16 Grad haben wir aktuell in Bremen-Osterholz und 16 sind es auch in Bad Zwischenahn im Ammerland. Und das ist auch schon so ziemlich das Maximum, was die Temperaturen angeht heute. 17 Grad bekommen wir maximal. Und auch sonst ist es für Mitte Juni, sind wir ehrlich, eher durchwachsen. Auf jeden Fall auch heute wieder einiges an Regen bei uns auf dem Ringradar.
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7: Es hat einen Unfall gegeben auf der A27 Bremen Richtung Bremerhaven in Höhe Schwanewede. Da ist jetzt nur eine Spur frei und deshalb aktuell 2 Kilometer Stau. 4 Blitzer in Bremen auf der B75 Richtung Bremen, kurz vor Grolland. Dann nochmal die B75, aber Gegenrichtung, Richtung Delmhorst bei der Auffahrt Woltmarshausen. Und nochmal Bremen, Autobahnzubringer Freihafen, stadtauswärts, kurz nach der Abfahrt zur Uni unter der Brücke. Und der letzte in Osterholz-Scharmbeck auf der Koppelstraße in beiden Richtungen. Danke an Paul, Rona, Maren und Uwe fürs Bescheid sagen. Unsere WhatsApp-Nummer für deine Blitzer und Verkehrsupdates 0173

0: Antje Bremen. Am Samstag, 11:02. Also selbst wenn du mit Fußball wirklich gar nichts am Hut hast, ein Gutes hat die WM. Es gibt ab sofort immer ein Gesprächsthema.
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2: Endlich wieder WM. Endlich wieder...
3: Goretzka!
2: Das WM-Quartier der deutschen Nationalmannschaft ist offensichtlich nicht nur in Hogwarts. Nein, es hat quasi direkt neben der Haustüre auch noch eine ganz großartige Dekoration. Eine Kuh. Da können Sie ja direkt mal Ihr Abendessen grüßen, denn während des Testspiels gegen die USA gab es schließlich ein Buffet hinterm Tor.
4: Gibt's keine Beweise.
2: Am Sonntag steht das erste Gruppenspiel an und innerhalb des Teams werden die wichtigen Fragen gestellt.
5: Wie viel Gramm hat ein Küsschen?
6: 5.
2: Und?
6: Boah, was mache ich für mein Aussehen?
2: Hintergrund. Der Playboy hat eine Umfrage gestartet und wollte wissen, wer ist der heißeste Nationalspieler? Captain Kimmich hat's übrigens auf die 1 geschafft.
7: Joshua Kimmich ist eine reife Frucht.
2: Dabei wissen wir doch, wer es wirklich ist. Der Rasen. Schließlich wurde extra für den ein eigener Gärtner ins WM-Quartier eingeflogen. Hoffentlich hilft's.
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0: Na, hast du schon so ein paar Deutschlandfahnen an den Autos gesehen? Energy Bremen am Samstag 10.43 Uhr morgen startet Deutschland in die Fußball-WM. Und egal, ob du jetzt ein mega Fußballfan bist oder nicht, irgendwie ist es doch schön, oder? So zusammen gucken mit Freunden, mit Familie, vielleicht grillen dazu, wenn das Wetter passt oder vielleicht Public Viewing. Ich bin ehrlich, ich bin da echt ein bisschen Typ Erfolgsfan. Also wenn Deutschland im Halbfinale steht oder so, ich glaube, dann male ich mir auch eine Deutschlandfahne ins Gesicht. Aber ich brauche noch einen Moment. Aber so schön zusammen gucken kann man ja trotzdem. Wie machst du das denn? Wie guckst du?
1: Zu Hause im Garten. Wird gegrillt.
2: Wahrscheinlich in der Schlachte.
3: Mit meinem Kollege. Wir wollen das in einer Bar gucken.
4: Ich gucke zu Hause. Wahrscheinlich mit der Familie.
5: Wir hätten eine Leinwand zu Hause und könnten im Garten gucken. Auch ganz groß. Mal schauen, wie das Wetter wird.
0: Ich drücke auf jeden Fall die Daumen fürs Wetter morgen. Und ansonsten einfach Beamer reinholen. Also zumindest fürs erste Spiel morgen. Wie sieht's denn bei dir aus? Was machst du denn Schönes? Schick mir gerne mal eine WhatsApp ins Studio. Wie guckst du das Spiel morgen?

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2: Wir drücken ein bisschen aufs Gaspedal. Joe Corey mit Devotion gibt's gleich. Let you cut me off. Und Linkin Park mit The Emptiness Machine. Spiele ich dir auch gleich.
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3: 5:45. Ich bin Lisa Schwarzkopf. Schönen guten Tag. Um den Stand der Dinge im Iran-Krieg herrscht mal wieder Verwirrung. Erst hieß es erneut, ein Friedensabkommen ist zum Greifen nah. Dann wurden neue Angriffe gemeldet. Das US-Militär hat nach eigenen Angaben iranische Drohnen in der Straße von Hormuz abgeschossen. Innenminister Dobrindt warnt vor möglichen Drohnenangriffen auf den Bundestag und andere Verfassungsorgane. Laut Rheinischer Post fordert er eine dauerhafte Drohnenabwehr. Hintergrund sind mehr Sichtungen der Fluggeräte über Regierungsgebäuden. Das DFB-Sportgericht hat dem SV Werder die nächste Geldstrafe aufgebrummt. Der Fußball-Bundesligist muss 30.000 Euro zahlen, weil die Fans beim Auswärtsspiel in Köln im April gezündelt hatten. Insgesamt summieren sich die Strafen für die Bremer in der vergangenen Saison damit auf mehr als 430.000 Euro. Die Vorfreude bei den deutschen Fußballfans ist groß. Morgen trifft das DFB-Team in seinem ersten Vorrundenspiel bei der WM in Nordamerika auf Curaçao. Nach dem Abschlusstraining heute im deutschen Basecamp fliegt der Tross dann zum Spielort Houston.
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2: Aktuell 16 Grad in Bremen-Teneva und 16 auch in Quernstede im Ammerland. So wirklich viel mehr wird's nicht. Also das ist so ziemlich das Maximum, was die Temperaturen angeht. Heute 17 Grad bekommen wir maximal. Ansonsten ist es stellenweise heute Vormittag noch ganz schön mit Sonne, aber auf jeden Fall im Laufe des Tages auch wieder einiges an Regen bei uns auf dem Regenradar.
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2: Mit einer Warnmeldung: Vorsicht auf der A1 Osnabrück Richtung Bremen. Zwischen dem Dreieck Stur und Bremen-Brinkum. Vorsicht, da steht ein defektes Fahrzeug und da liegen Reifenteile. Es hat einen Unfall gegeben auf der A27 Bremen Richtung Bremerhaven in Höhe Schwanewede. Da ist jetzt nur eine Spur frei, deshalb aktuell 3 Kilometer Stau. 4 Blitzer in Bremen auf der B75 Richtung Bremen, kurz vor Grolland. Dann nochmal die B75, die Gegenrichtung Richtung Delmhorst bei der Auffahrt Woltmarshausen. Und nochmal Bremen, Autobahnzubringer Freihafen stadtauswärts, kurz nach der Abfahrt zur Uni unter der Brücke. Und der letzte steht in Osterholz-Scharmbeck auf der Koppelstraße in beiden Richtungen. Danke an Paul, Rona, Marin und Uwe fürs Bescheid sagen. Unsere kostenlose Hotline für deine Blitzer und Verkehrsupdates: 0800 10 22 400.
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2: Wie schön kann das Intro von einem Song sein? Achtung. Das ist so schön. Harry Styles ist das mit American Girls. Ich liebe, liebe, liebe, liebe dieses Klaviergeklimper. Kriegst du mich ja mit, ne? Der Rest vom Song ist aber auch mega. Und den gibt's jetzt. Ich bin Lea. Schönes Wochenende. Moin.

0: nach elf. 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

Der knallt ganz schön, würde ich sagen. Linkin Park bei Energy Bremen um 17 Minuten nach 11 mit The Emptiness Machine. Und wir bleiben aber knallen, nur eine bisschen andere Richtung. Joe Torre mit Devotion. Direkt aus den Clubs in die Energy Bremen Playlist. Gibt jetzt. Ich bin Lea und wünsche dir ein schönes Wochenende. Moini!

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0: Auch heute immer mal Regen zu sehen bei uns auf dem Ringradar.
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0: Mit einer Warnmeldung: Vorsicht auf der A1 Osnabrück Richtung Bremen. Zwischen dem Dreieck Stur und Bremen-Brinkum, da steht ein defektes Fahrzeug und da liegen Reifenteile. Stau auf der A1 Osnabrück-Bremen, 2 Kilometer vor der Baustelle auf der Weserbrücke. Und es hat einen Unfall gegeben auf der A27 Bremen Richtung Bremerhaven, Höhe Schwanewede. 2 Kilometer Stau aktuell noch, aber da wird es jetzt auch weniger. 4 Blitzer in Bremen, B75 Richtung Bremen, kurz vor Grolland. Dann nochmal die B75, aber Gegenrichtung, Richtung Delmhorst bei der Auffahrt Woltmarshausen. Und nochmal Bremen, Autobahnzubringer Freihafen, stadtauswärts kurz nach der Abfahrt zur Uni unter der Brücke und in Osterholz-Scharmbeck auf der Koppelstraße in beide Richtungen. Danke an Paul, Rona, Maren und Uwe, unsere WhatsApp-Nummer. Für deine Blitzer und Verkehrsupdates 0173 680 5712. Gute und sichere Fahrt durch deinen Samstag. Jetzt mit David Guetta und Jennifer Lopez. Save me tonight. Ich bin Lea und ich wünsche dir ein ganz schönes Wochenende. Moin!

0: 11.34 Uhr. Auch wenn dein Wochenende vielleicht nicht unbedingt im Zeichen des WM-Starts steht, es gibt einiges für dich.
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0: In Osterholz-Scharmbeck wird heute Abend aber mal so richtig durch den Tisch getreten.
2: Ich bin ein Dorfkind, darauf bin ich stolz.
0: Torfbeat. Die Party der Landjugend Pennigbüttel. Und ich glaube, eine Sache steht fest und da sind wir uns auch einig. Auf dem Dorf weiß man, wie gefeiert wird. Und das zeigt auch ganz gut, diese Party ist auf jeden Fall absoluter Abriss da in Osterholz-Scharmbeck. Im Cubes in Oldenburg geht's in eine etwas andere Richtung. Oldschool Beats, Oldschool Hip-Hop und R&B gibt's da heute Abend. Und wenn du so gar keinen Bock auf irgendeine Party hast, in Bremen ist dieses Wochenende La Strada. Das ist überall in der City, da sind überall so Straßenkünstler unterwegs, Zirkus, Akrobatik, Jonglieren, überall. Es ist richtig cool, besonders auch mit Kids. Oder morgen ist wieder Woman, der große Modeflohmarkt für Bremen. Für Frauen in der Messehalle 5 in Bremen, präsentiert von Energy Bremen. 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

0: 11.39 Uhr, kurz der Energy Bremen Verkehr mit einer Warnmeldung. Vorsicht auf der A1 Osnabrück-Bremen zwischen Ahlhorner Heide und Wildeshausen West sind in beiden Richtungen Personen auf der Fahrbahn. Fahr da also bitte besonders vorsichtig.
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Energy Bremen am Samstag, 11.46 Uhr haben wir's. Und so schnell ist meine kleine Samstagsshow auch schon wieder rum. Ich bin ehrlich, ich bin heute ein bisschen froh darüber, dass ich jetzt gleich Feierabend machen kann. Ich habe nicht mein Frühstück vergessen heute. Und ich habe mich so ein bisschen mit alten Reiswaffeln durch den Morgen gerettet, die ich hier irgendwo im Schrank gefunden habe. Das war nicht so geil, sag ich dir. Ich gehe jetzt was essen. Schönes Wochenende.

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6: Ich bin Lisa Schwarzkopf. Schönen guten Tag. Um den Stand der Dinge im Iran-Krieg herrscht mal wieder Verwirrung. Erst hieß es erneut, ein Friedensabkommen ist zum Greifen nah. Dann wurden neue Angriffe gemeldet. Das US-Militär hat nach eigenen Angaben iranische Drohnen in der Straße von Hormuz abgeschossen. Innenminister Dobrindt warnt vor möglichen Drohnenangriffen auf den Bundestag und andere Verfassungsorgane. Laut Rheinischer Post fordert er eine dauerhafte Drohnenabwehr. Hintergrund sind mehr Sichtungen der Fluggeräte über Regierungsgebäuden. Das DFB-Sportgericht hat dem SV Werder die nächste Geldstrafe aufgebrummt. Der Fußball-Bundesligist muss 30.000 Euro zahlen, weil die Fans beim Auswärtsspiel in Köln im April gezündelt hatten. Insgesamt summieren sich die Strafen für die Bremer in der vergangenen Saison damit auf mehr als 430.000 Euro. Die Vorfreude bei den deutschen Fußballfans ist groß. Morgen trifft das DFB-Team in seinem ersten Vorrundenspiel bei der WM in Nordamerika auf Curaçao. Nach dem Abschlusstraining heute im deutschen Basecamp fliegt der Tross dann zum Spielort Houston.
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7: 16 Grad aktuell in der Bremer Neustadt und 16 auch in Strekamoor im Landkreis Oldenburg. Viel mehr wird es auch nicht. 17 Grad bekommen wir heute maximal. Und insgesamt ist das eher durchwachsen, kann man sagen, für Sonntag Mitte Juni. Richtiges Sommerwetter ist das auch heute wieder nicht. Es ist zwar zwischendurch auch mal ganz schön mit ein bisschen Sonne, aber genauso auch einiges an Regen heute wieder.
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7: Mit drei Warnmeldungen. Vorsicht auf der A1 Osnabrück-Bremen zwischen Ahlhorner Heide und Wildeshausen West in beiden Richtungen. Vorsicht, da sind Personen auf der Fahrbahn. A1 Osnabrück-Bremen zwischen dem Dreieck Stur und Brinkum. Da steht ein defektes Fahrzeug und da liegen Reifenteile. Und A28 Oldenburg Richtung Leer in Höhe Dreieck Oldenburg West. Da sind in beiden Richtungen Rehe auf der Fahrbahn. Die Staus. A1 Osnabrück-Bremen. 2 Kilometer Stau vor der Baustelle auf der Weserbrücke. Und A27 Bremen Richtung Bremerhaven. In Höhe Schwanewede hat es einen Unfall gegeben. 2 Kilometer Stau sind da noch, wird jetzt aber weniger. 4 Blitzer in Bremen, B75 Richtung Bremen, kurz vor Grolland. Nochmal die B75, aber Gegenrichtung, Richtung Delmhorst, bei der Auffahrt Woltmarshausen. Und nochmal Bremen, Autobahnzubringer Freihafen, stadtauswärts, kurz nach der Abfahrt zur Uni unter der Brücke. Und der letzte in Osterholz-Scharmbeck, Koppelstraße in beide Richtungen. Danke an Paul, Rona, Maren und Uwe fürs Bescheid sagen. Unsere kostenlose Hotline für deine Blitzer und Verkehrsupdates 0800 10 22 400. Gute Fahrt!
8: Hallo ihr Lieben, schön, dass ihr dabei seid hier bei Energy. Immer die besten neuen Hits, ich bin Dani. Endlich Wochenende und Zeit für die 30 größten Songs aller Energy-Stationen aus ganz Europa. Wer klettert diese Woche nach oben? Wer muss Plätze abgeben? Und welche Tracks mischen die Charts auf? Das klären wir jetzt und starten mit Platz 30. Da legen wir los mit Kamrat, der vor kurzem verraten hat, dass es jahrelang ein Running Gag war, dass zwar jeder seine Songs kennt, aber kaum einer weiß, wie er eigentlich aussieht und wer er eigentlich ist. Er selbst hat sich darüber immer wieder lustig gemacht. Inzwischen wird es aber schwieriger mit dem unter dem Radar fliegen. Seine Open-Air-Tour ist gerade gestartet. Beim ersten Konzert hat es zwar ordentlich geregnet, aber die Stimmung hat er sich davon nicht vermiesen lassen. Auf Instagram sieht man auf jeden Fall, es wurde einfach weiter gefeiert. Und genau diese positive Art steckt auch in seinen Songs, unter anderem in diesem hier. Hier ist unser Platz 30 in dieser Woche. Kamrat mit Hug Yourself.

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1: Ihr hört Energy, immer die besten neuen Hits. Ich bin Dani und wir kommen jetzt zu einem Künstler, an dem man aktuell einfach nicht vorbeikommt. Alex Warren. Spätestens seit Ordinary gehört der zu den erfolgreichsten Newcomern weltweit und jetzt legt er nach mit seiner neuen Single Passenger. Spannend ist, dass der Song schon vor der offiziellen Veröffentlichung für Gesprächsstoff gesorgt hat. Alex hat ihn nämlich bei mehreren Konzerten live gespielt und die Reaktionen waren so gut, dass Fans die Aufnahmen anschließend millionenfach auf Social Media geteilt haben. Viele haben wochenlang jetzt darauf gewartet, dass der Song endlich veröffentlicht wird. Und jetzt ist es endlich soweit. In Passenger geht es um Vertrauen und darum, auch mal Kontrolle abzugeben. Ein Thema, das Alex Warren immer wieder in seiner Musik verarbeitet.

Ganze 11 Jahre ist es inzwischen her, dass Zara Larsson mit ihrem Song Lush Life ihren ersten internationalen Mega-Hit gelandet hat. Irgendwie verrückt, oder? Seitdem bekommen wir von ihr zuverlässig einen Ohrwurm nach dem anderen geliefert. Aktuell ist sie mit ihrem neuen Album Girls Trip unterwegs und spielt sich durch die Festivals in Europa. Inspiration für ihre Musik holt sie sich übrigens oft aus ihrer schwedischen Heimat, unter anderem von der berühmten Mitternachtssonne, die dort im Sommer ja einfach nie untergeht. Und genau so fühlt sich auch ihr aktueller Song an, nach langen, lauen Sommerabenden, guter Laune und Urlaub. Zusammen mit Shakira bringt Zara Larsson jetzt den Sommer direkt zu euch nach Hause oder wo immer ihr auch seid. Hier ist für euch diese Woche neu mit dabei auf Platz 27 Eurosommer bei Energy. Immer

Habt ihr euch schon mal gefragt, warum manche Songs nach einmal hören den ganzen Tag im Kopf bleiben? Genau mit dieser Frage beschäftigt sich der rumänische DJ Goja seit über 20 Jahren. Hinter den Kulissen hat er viel Musik produziert und analysiert, warum manche Melodien sofort zünden. Seine Theorie klingt ziemlich spannend. Die eingängigsten Hooks der Welt findet man oft in Kinderliedern. Deshalb beginnt er viele Songs mit einer ganz einfachen Melodie und baut den Rest drumherum. Bei seinem aktuellen Track scheint es ziemlich gut funktioniert zu haben. Mi Chico, was so viel bedeutet wie mein Freund, ist gerade weltweit auf TikTok und Instagram unterwegs, wurde bereits in hunderttausenden Videos verwendet und schafft es aktuell in die Shazam-Charts von mehr als 30 Ländern. Hier ist er für euch, unser Wunderkind der Woche, DJ Goja mit Mi Chico.

0: Auf die Nummer 9. 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
12: Hoch die Hände, Wochenende mit Energy. Immer die besten neuen Hits. Schön, dass ihr dabei seid. Ich bin Dani. Ja, und manchmal geht's einfach ganz schnell. Temper City, das sind drei Jungs aus Israel. Die haben ursprünglich im Kinderzimmer angefangen, gemeinsam Musik zu machen. Erst haben sie Songs für andere Künstler geschrieben. Irgendwann wollten sie dann aber ihr eigenes Ding starten. Also, TikTok-Account erstellt, erstes Video hochgeladen und plötzlich ging alles durch die Decke. Innerhalb weniger Wochen kamen Millionen Streams dazu. Chartplatzierungen in über 100 Ländern und inzwischen mehr als 2 Millionen monatliche Hörer auf Spotify. Auch bei uns in Deutschland sind sie sofort eingeschlagen. Album und Tour sollen schon in Planung sein. Hier kommt jetzt die Band, über die gerade alle sprechen. Temper City mit ihrem Debüthit Self-Aware. Diese Woche neu mit dabei auf Platz 23.

freue mich, dass ihr mit dabei seid an diesem Wochenende hier bei Energy. Immer die besten neuen Hits. Ich bin Dani und wir sind mittendrin in den Top 30 Songs aller Energy-Stationen in ganz Energy Europa. Olivia Rodrigo-Fans, die hatten vergangene Woche eine ziemlich gute Woche, denn ihr neues Album You Seem Pretty Sad for a Girl So in Love ist erschienen und sorgt seitdem für Gesprächsstoff. Einen ersten Vorgeschmack gab es dann auch schon beim Primavera Sound Festival in Barcelona. Dort stand Olivia Rodrigo plötzlich gemeinsam mit Robert Smith von The Cure auf der Bühne, einem ihrer größten musikalischen Vorbilder. Auf jeden Fall ist sie jetzt nach ihrer längeren Pause wieder endgültig zurück und begeistert ihre Fans mit ihren neuen Songs. Einen davon hören wir jetzt, diese Woche auf Platz 19, Olivia Rodrigo mit Drop Dead.

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1: 5:05. Ich bin Lisa Schwarzkopf. Schönen guten Tag. Um den Stand der Dinge im Iran-Krieg herrscht mal wieder Verwirrung. Erst hieß es erneut, ein Friedensabkommen ist zum Greifen nah. Dann wurden neue Angriffe gemeldet. Das US-Militär hat nach eigenen Angaben iranische Drohnen in der Straße von Hormuz abgeschossen. Europa muss in der Raumfahrt unabhängiger werden. Das hat der deutsche Astronaut Matthias Maurer im ZDF gesagt. Hintergrund ist der Börsengang von Elon Musks Weltraumunternehmen SpaceX. Dadurch ist Musk zum ersten Billionär der Welt geworden. Das DFB-Sportgericht hat dem SV Werder die nächste Geldstrafe aufgebrummt. Der Fußball-Bundesligist muss 30.000 Euro zahlen, weil die Fans beim Auswärtsspiel in Köln im April gezündelt hatten. Insgesamt summieren sich die Strafen für die Bremer in der vergangenen Saison damit auf mehr als 430.000 Euro. Die Vorfreude bei den deutschen Fußballfans ist groß. Morgen trifft das DFB-Team in seinem ersten Vorrundenspiel bei der WM in Nordamerika auf Curaçao. Nach dem Abschlusstraining heute im deutschen Basecamp fliegt der Tross dann zum Spielort Houston.
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2: Wechselnd bewölkt ist es gerade. Zwischendurch kann auch mal kurz die Sonne rauskommen. So richtig trocken bleibt es aber nicht. Es regnet immer wieder und an der Küste auch mal kräftiger. Dazu sind maximal 18 Grad drin. Morgen sieht es ähnlich aus. Viele Wolken, ab und zu Sonne und immer wieder Regen. Die Höchstwerte liegen bei 18 bis 21 Grad.
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2: Auf der A1 Osnabrück Richtung Hamburg bitte aufpassen zwischen Bremen-Hemelingen und Uphusen-Bremen-Mahndorf. Hier ist ein LKW liegen geblieben.
3: Bei unseren Energy Euro Hot 30. Ich bin Dani, freue mich, dass ihr mit dabei seid. Ja, und wenn zwei Künstlerinnen für Selbstbewusstsein stehen, dann diese beiden hier. Doechii. Die sorgt regelmäßig mit spektakulären Outfits für Schlagzeilen. Und Lady Gaga, die hat Mode ja sowieso längst zu ihrer eigenen Kunstform gemacht. Da überrascht es eigentlich überhaupt nicht, dass beide auch beim zweiten Teil von Der Teufel trägt Prada mitmischen. Musikalisch treffen hier einfach zwei starke Persönlichkeiten aufeinander. Laut, selbstbewusst und alles andere als zurückhaltend. Und genau das hört man. Hier sind Lady Gaga und Doechii diese Woche auf Platz 15.

eben immer die besten neuen Hits. Wir sind inzwischen in den Top 10 angelangt, hier bei unseren Energy Euro Hot 30. Und da haben wir jetzt eben Olivia Dean, frisch gebacken aus dem Urlaub, die übrigens schon seit über 10 Jahren an ihrer Musik arbeitet, hat sich Klavier und Gitarre selbst beigebracht und gehört inzwischen ja zu den spannendsten Stimmen aus Großbritannien. Mit ihrem Album The Art of Loving hat sie im vergangenen Jahr nochmal einen riesigen Sprung gemacht. Also wenn man ihre Karriere anschaut, dann könnte man fast denken, für sie ist das alles hier ein Kinderspiel. Und passend dazu heißt ihr Song, den wir jetzt hören, So Easy, diese Woche auf Platz 9.

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1: Buch die Hände Wochenende mit Energy. Immer die besten neuen Hits. Ich bin Dani und Olivia Rodrigo ist zurück mit jeder Menge neuem Material. Am Freitag ist ihr drittes Album You Seem Pretty Sad for a Girl So in Love erschienen. Und die neue Single daraus, die wir jetzt gleich hören, heißt Stupid Song. Dazu gibt's ein aufwendig produziertes Musikvideo aus New York, in dem Olivia gemeinsam mit Balletttänzerinnen durch die City zieht. Und auch live läuft's bei ihr. Ihre kommende Unraveled-Tour ist mit mehr als 1 Million verkauften Tickets komplett ausverkauft. Hier ist sie jetzt für euch, Olivia Rodrigo mit Stupid Song.

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3: Wetter. Wechselnd bewölkt ist es gerade. Zwischendurch kann auch mal kurz die Sonne rauskommen. So richtig trocken bleibt es aber nicht. Es regnet immer wieder und an der Küste auch mal kräftiger. Dazu sind maximal 18 Grad drin. Morgen sieht es ähnlich aus. Viele Wolken, ab und zu Sonne und immer wieder Regen. Die Höchstwerte liegen bei 18 bis 21 Grad.
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4: Auf der A1 Osnabrück Richtung Hamburg bitte aufpassen. Da ist zwischen Bremen-Hemelingen und Uphusen-Bremen-Mahndorf ein LKW liegen geblieben. Und die B211 Leuermurer Straße Brake Richtung Oldenburg ist zwischen dem Abzweig nach Großenmeer und Leu nach einem Unfall in beiden Richtungen gesperrt.
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Energy, immer die besten neuen Hits. Ich bin Dani und hier haben wir jetzt jemanden, der sich langsam, aber sicher Richtung Gipfelkreuz kämpft. Tame Impala. Viele denken nach wie vor, hinter Tame Impala steckt eine Band, aber eigentlich ist es nur ein Mann. Kevin Parker. Der ist ein absoluter Musik-Nerd im besten Sinne. Im Studio spielt er fast alle Instrumente selbst ein, produziert, schreibt und bastelt so lange an Songs, bis alles perfekt klingt. Angefangen hat das Projekt mal mit psychedelischem Rock. Inzwischen mischt Kevin Parker elektronische Sounds, Disco-Einflüsse und seinen ganz eigenen Stil dazu. Und das kommt gut bei euch an. Diese Woche geht's 5 Plätze nach oben auf Platz 5. Hier ist Tame Impala mit Dracula.

toll, dass ihr dabei seid. Ich hoffe, ihr genießt ein tolles Wochenende. Ich bin Dani hier bei Energy. Immer die besten neuen Hits. Vor 2 Jahren, da hat Alex Warren noch erzählt, wie schwer es war, überhaupt ein paar hundert Leute für seine eigenen Konzerte zusammenzubekommen. Heute sieht die Welt komplett anders aus. Seine aktuelle Arena-Tour ist ausverkauft und die Hallen werden immer größer. Gleichzeitig haut er gefühlt einen Song nach dem anderen raus und am 28. August erscheint dann auch noch sein neues Album. Einer dieser Songs hält sich seit Wochen ganz oben und ist inzwischen hier bei uns absolut nicht mehr wegzubekommen von der 1. Völlig verdient, wie wir finden. Hier ist sie also, eure Nummer 1 in dieser Woche, Alex Warren mit Fever Dream.

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8: 5 vor 2. Ich bin Mia Hehn. Schönen guten Tag. Der Druck auf die Bundesregierung in Sachen Reformen wächst. Unter anderem Arbeitgeberpräsident Rainer Dulger fordert Ergebnisse bis Mitte Juli, damit die Wirtschaft aus der Krise kommt. Aus Sicht der Wirtschaftsweisen Grimm reichen die bisherigen Ideen von Schwarz-Rot dafür nicht aus. Ist der Iran-Krieg bald zu Ende oder gehen die Angriffe weiter? Das ist immer noch unklar. Vom Vermittler Pakistan gibt es mittlerweile immerhin positive Signale. Da ist von einem möglichen Friedensabkommen die Rede. Offiziell bestätigt haben das die USA und der Iran aber noch nicht. Drohnenangriffe auf den Bundestag. Diese Gefahr ist laut Innenminister Dobrindt deutlich größer geworden. Dobrindt hält daher eine dauerhafte Drohnenabwehr für notwendig, berichtet die Rheinische Post. Beim Bundestag ist dafür allerdings die Stadt Berlin zuständig. Der Fall eines Bremer Feuerwehrmanns, der rassistische Nachrichten verschickt haben soll, kommt erneut vor Gericht. Laut Bundesverwaltungsgericht muss besser geprüft werden, ob der Mann gegen seine Verfassungstreuepflicht verstoßen hat. Das Bremer Verwaltungsgericht hatte ihm zuvor den Beamtenstatus aberkannt.
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9: Wechselnd bewölkt ist es gerade. Zwischendurch kann auch mal kurz die Sonne rauskommen. So richtig trocken bleibt es aber nicht. Es regnet immer wieder und an der Küste auch mal kräftiger. Dazu sind maximal 18 Grad drin. Morgen sieht es ähnlich aus. Viele Wolken, ab und zu Sonne und immer wieder Regen. Die Höchstwerte liegen bei 18 bis 21 Grad.
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10: Auf der A1 Osnabrück Richtung Hamburg bitte aufpassen. Da ist zwischen Bremen-Hemelingen und Uphusen-Bremen-Mahndorf ein LKW liegen geblieben. Und die B211 Leuermurer Straße Brake Richtung Oldenburg ist zwischen dem Abzweig nach Großenmeer und Leu nach einem Unfall in beiden Richtungen gesperrt.
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7: Wechselnd bewölkt ist es gerade. Zwischendurch kann auch mal kurz die Sonne rauskommen. So richtig trocken bleibt es aber nicht. Es regnet immer wieder und an der Küste auch mal kräftiger. Dazu sind maximal 18 Grad drin. Morgen sieht es ähnlich aus. Viele Wolken, ab und zu Sonne und immer wieder Regen. Die Höchstwerte liegen bei 18 bis 21 Grad.
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8: Auf der A1 Osnabrück Richtung Hamburg bitte aufpassen, zwischen Bremen-Hemelingen und Obhusen-Bremen-Mahndorf ist ein LKW liegen geblieben.
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5: Wechselnd bewölkt ist es gerade. Zwischendurch kann auch mal kurz die Sonne rauskommen. So richtig trocken bleibt es aber nicht. Es regnet immer wieder und an der Küste auch mal kräftiger. Dazu sind maximal 18 Grad drin. Morgen sieht es ähnlich aus. Viele Wolken, ab und zu Sonne und immer wieder Regen. Die Höchstwerte liegen bei 18 bis 21 Grad.
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6: Auf der A1 Osnabrück Richtung Hamburg bitte aufpassen. Da ist zwischen Bremen-Hemelingen und Opusen-Bremen-Mahndorf ein LKW liegen geblieben. Auf der A27 Bremen Richtung Walsrode steht zwischen Walsrode West und Walsrode Süd ein defektes Fahrzeug auf der Fahrbahn.

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6: Wechselnd bewölkt ist es gerade. Zwischendurch kann auch mal kurz die Sonne rauskommen. So richtig trocken bleibt es aber nicht. Es regnet immer wieder und an der Küste auch mal kräftiger. Dazu sind maximal 18 Grad drin. Morgen sieht es ähnlich aus. Viele Wolken, ab und zu Sonne und immer wieder Regen. Die Höchstwerte liegen bei 18 bis 21 Grad.
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7: Auf der A1 Osnabrück Richtung Hamburg bitte aufpassen, da ist zwischen Bremen-Hemelingen und Opusen-Bremen-Mahndorf ein LKW liegen geblieben. Auf der A27 Bremen Richtung Walsrode steht zwischen Walsrode West und Walsrode Süd ein defektes Fahrzeug auf der Fahrbahn.
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1: Another und 54 Ultra. Talk to you.

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4: 5:04. Ich bin Mia Hin. Schönen guten Tag. Der Druck auf die Bundesregierung in Sachen Reformen wächst. Unter anderem Arbeitgeberpräsident Rainer Dulger fordert Ergebnisse bis Mitte Juli, damit die Wirtschaft aus der Krise kommt. Aus Sicht der Wirtschaftsweisen Grimm reichen die bisherigen Ideen von Schwarz-Rot dafür nicht aus. Ist der Iran-Krieg bald zu Ende oder gehen die Angriffe weiter? Das ist immer noch unklar. Vom Vermittler Pakistan gibt es mittlerweile immerhin positive Signale. Da ist von einem möglichen Friedensabkommen die Rede. Offiziell bestätigt haben das die USA und der Iran aber noch nicht. Die US-Regierung hat die Übernahme von Warner Brothers durch Paramount genehmigt. Der Milliardendeal im Umfang von rund 111 Milliarden Dollar wurde ohne Auflagen durchgewunken. Kritiker befürchten, dass die Übernahme den Wettbewerb beeinträchtigen könnte. Mit einer großen Parade und tausenden Besuchern ist in London der Geburtstag von König Charles gefeiert worden. Der ist zwar eigentlich im November, traditionell findet die Geburtstagsparade aber immer im Juni statt, weil dann das Wetter, so wie heute, eher mitspielt.
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5: Viele Wolken sind gerade am Start. Zwischendurch blitzt mal kurz die Sonne durch, aber immer mal wieder kommt auch Regen runter, teils kräftiger. Dazu sind es aktuell um die 17 Grad in Rothenburg. Bis zum Abend bleibt es wechselhaft und windig. Morgen dann mal mehr, mal weniger Wolken, ab und zu nass mit 18 bis 21 Grad.
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5: Auf der A1 Osnabrück Richtung Hamburg bitte aufpassen, zwischen Bremen-Hemelingen und Opphusen-Bremen-Mahndorf ist ein LKW liegen geblieben.
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9: Viele Wolken sind gerade am Start. Zwischendurch blitzt mal kurz die Sonne durch, aber immer mal wieder kommt auch Regen runter, teils kräftiger. Dazu sind es aktuell um die 17 Grad in Rothenburg. Bis zum Abend bleibt es wechselhaft und windig. Morgen dann mal mehr, mal weniger Wolken, ab und zu nass mit 18 bis 21 Grad.
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9: In Burgholzberg ist die B212 Stedinger Straße zwischen Übernberg und dem Ortsausgang nach einem Unfall in beiden Richtungen gesperrt.
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8: 5 vor 5. Ich bin Mia Hin. Schönen guten Tag. Die Bundesregierung bekommt weiter Druck in Sachen Reform. Aus Sicht der Wirtschaftsweise Grimm reichen die bisherigen Ideen von Schwarz-Rot nicht aus, um die Wirtschaft wieder nach vorn zu bringen. Sie schlägt in der Welt am Sonntag weniger Regularien vor, um den technischen Fortschritt zu fördern. Um den Stand der Dinge im Iran-Krieg herrscht mal wieder Verwirrung. Erst hieß es erneut, ein Friedensabkommen ist zum Greifen nah. Dann wurden neue Angriffe gemeldet. Das US-Militär hat nach eigenen Angaben iranische Drohnen in der Straße von Hormuz abgeschossen. Drohnenangriffe auf den Bundestag. Diese Gefahr ist laut Innenminister Dobrindt deutlich größer geworden. Dobrindt hält daher eine dauerhafte Drohnenabwehr für notwendig, berichtet die Rheinische Post. Beim Bundestag ist dafür allerdings die Stadt Berlin zuständig. Die Bremer Polizei hat gestern Abend in der Überseestadt wieder gezielt Raser und Poser ins Visier genommen. Am Commodore-Johnson-Boulevard standen Geschwindigkeitsmessungen sowie Alkohol- und Drogenchecks im Fokus. Mehrere Fahrer müssen jetzt mit Anzeigen und Bußgeldern rechnen.
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9: Viele Wolken sind gerade am Start. Zwischendurch blitzt mal kurz die Sonne durch, aber immer mal wieder kommt auch Regen runter, teils kräftiger. Dazu sind es aktuell um die 17 Grad in Rothenburg. Bis zum Abend bleibt es wechselhaft und windig. Morgen dann mal mehr, mal weniger Wolken, ab und zu nass mit 18 bis 21 Grad.
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9: Auf der A29 Wilhelmshaven Richtung Oldenburg. Bitte aufpassen, zwischen Varel Obenstrohe und Jaderberg liegen Gegenstände auf der Autobahn. Und in Burgholzberg ist die B212 Stedinger Straße zwischen Übernberg und dem Ortsausgang nach einem Unfall in beiden Richtungen gesperrt.
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1: Dominik Feig, White Keys.

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5: Viele Wolken sind gerade am Start. Zwischendurch blitzt mal kurz die Sonne durch, aber immer mal wieder kommt auch Regen runter, teils kräftiger. Dazu sind es aktuell um die 17 Grad in Rothenburg. Bis zum Abend bleibt es wechselhaft und windig. Morgen dann mal mehr, mal weniger Wolken, ab und zu nass mit 18 bis 21 Grad.
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5: Auf der A270 zwischen Ipol und Blumenthal. Vorsicht in beiden Richtungen. Dort ist zwischen Bremen-Blumenthal und Bremen-Lüssum eine ungesicherte Unfallstelle und es laufen Personen auf der Straße.

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1: Fastboy. Beautiful Life.

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5: News. 5 vor 6. Ich bin Mia Hin. Schönen guten Abend. Der Druck auf die Bundesregierung in Sachen Reformen wächst. Unter anderem Arbeitgeberpräsident Rainer Dulger fordert Ergebnisse bis Mitte Juli, damit die Wirtschaft aus der Krise kommt. Aus Sicht der Wirtschaftsweisen Grimm reichen die bisherigen Ideen von Schwarz-Rot dafür nicht aus. Für die Ukraine und Moldau rückt der EU-Beitritt ein kleines Stück näher. Montag starten die ersten Verhandlungen. Die dauern meist mehrere Jahre. Die Ukraine will schon länger Teil der EU werden. Bisher hatte Ungarn da auf die Bremse getreten. Das hat sich mit dem Regierungswechsel dort geändert. Der Fall eines Bremer Feuerwehrmanns, der rassistische Nachrichten verschickt haben soll, kommt erneut vor Gericht. Laut Bundesverwaltungsgericht muss besser geprüft werden, ob der Mann gegen seine Verfassungstreuepflicht verstoßen hat. Das Bremer Verwaltungsgericht hatte ihm zuvor den Beamtenstatus aberkannt. Formel-1-Pilot George Russell startet beim Großen Preis von Spanien von der Pole Position. In Barcelona fuhr der Brite im Mercedes die schnellste Runde im Qualifying vor Lewis Hamilton im Ferrari und dem gesamtführenden Kimi Antonelli.
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7: Viele Wolken und immer mal wieder Regen ziehen heute Abend durch. Dazu ist es teils windig. In der Nacht geht's runter bis auf 12 Grad in Oldenburg. Morgen bleibt's oft grau. Zwischendurch blitzt mal die Sonne durch und es kann immer mal wieder nass werden bei Höchstwerten von 20 bis 21 Grad.
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7: Auf der A270 zwischen Ipol und Blumenthal. Vorsicht in beiden Richtungen. Dort ist zwischen Bremen-Blumenthal und Bremen-Lüssum eine ungesicherte Unfallstelle und es laufen Personen auf der Straße.
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1: 5:07. Ich bin Mia Hin. Schönen guten Abend. Die Bundesregierung bekommt weiter Druck in Sachen Reform. Aus Sicht der Wirtschaftsweise Grimm reichen die bisherigen Ideen von Schwarz-Rot nicht aus, um die Wirtschaft wieder nach vorn zu bringen. Sie schlägt in der Welt am Sonntag weniger Regularien vor, um den technischen Fortschritt zu fördern. Drohnenangriffe auf den Bundestag. Diese Gefahr ist laut Innenminister Dobrindt deutlich größer geworden. Dobrindt hält daher eine dauerhafte Drohnenabwehr für notwendig, berichtet die Rheinische Post. Beim Bundestag ist dafür allerdings die Stadt Berlin zuständig. Herzklopfen, Jubel oder Frust? Die Fußball-WM sorgt bei Fans für starke Emotionen. Die Uni Bielefeld untersucht aktuell, was dabei im Körper passiert und ob es da Unterschiede bei Fans verschiedener Länder gibt. Dafür werden Smartwatch-Daten gesammelt und noch Teilnehmende gesucht. Die Bremer Polizei hat gestern Abend in der Überseestadt wieder gezielt Raser und Poser ins Visier genommen. Am Commodore-Johnson-Boulevard standen Geschwindigkeitsmessungen sowie Alkohol- und Drogenchecks im Fokus. Mehrere Fahrer müssen jetzt mit Anzeigen und Bußgeldern rechnen.
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1: 5:05. Ich bin Mia Hin. Schönen guten Abend. Die USA und der Iran stehen offenbar doch kurz vor einem Friedensabkommen. Das hat zumindest US-Präsident Trump jetzt angekündigt. Demnach soll die Vereinbarung bereits morgen unterzeichnet und die Straße von Hormuz für alle wieder geöffnet werden. Der Iran hat das noch nicht bestätigt. Der Druck auf die Bundesregierung in Sachen Reformen wächst. Unter anderem Arbeitgeberpräsident Rainer Dulger fordert Ergebnisse bis Mitte Juli, damit die Wirtschaft aus der Krise kommt. Aus Sicht der Wirtschaftsweisen Grimm reichen die bisherigen Ideen von Schwarz-Rot dafür nicht aus. Der Fall eines Bremer Feuerwehrmanns, der rassistische Nachrichten verschickt haben soll, kommt erneut vor Gericht. Laut Bundesverwaltungsgericht muss besser geprüft werden, ob der Mann gegen seine verfassungstreue Pflicht verstoßen hat. Das Bremer Verwaltungsgericht hatte ihm zuvor den Beamtenstatus aberkannt. Die Fußball-WM nimmt Fahrt auf. Von heute Abend bis morgen früh unserer Zeit stehen 4 Spiele auf dem Programm. Unter anderem ist die Schweiz gegen Katar und die Türkei gegen Australien gefordert. Highlight dürfte das Spiel des 5-maligen Weltmeisters Brasilien gegen den WM-Halbfinalisten von 2022 Marokko werden.
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2: Glockenbach und Sam Harper. Lost.

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